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Listen and repeat. 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Heute wieder Fragewörter gelernt. Zunächst die Frage mit Whose. Listen again.